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ist auch neu. Calvin Harris und Jazzy. Satisfy. 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

0: Heul deine dumme Liebe. Das hat Lady Gaga gerade gesungen. Stupid Love. Schönen guten Morgen an diesem Donnerstag. 10 vor 6 ist es. Absoluter Banger von Sarah Larsson. Checken wir gleich. Es soll so krass warm werden heute. Über 30 Grad. Deswegen die Midnight Sun. Die passt sehr gut. Checken wir nach den News.
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3: Ich bin Sarah. Jetzt wird's heiß. Die Hitzewelle geht richtig los bei uns. Bis zu 37 Grad könnten wir in Hessen in den nächsten Tagen bekommen. Das hat uns Diplom-Meteorologe Dominik Jung gesagt. Und auch nachts gibt's wohl kaum Abkühlung. Gerade im Rhein-Main-Gebiet dürften die Temperaturen nicht unter 20 Grad sinken. Aufatmen im Iran-Krieg. Die USA und der Iran haben in der Nacht ein Rahmenabkommen unterschrieben. Demnach soll der Krieg an allen Fronten sofort und dauerhaft enden, auch im Libanon. Außerdem soll die wichtige Seestraße von Hormuz freigegeben werden. Innerhalb von 60 Tagen sind weitere Verhandlungen geplant für eine endgültige Vereinbarung. Schlimmer Unfall in Wiesbaden-Nordenstadt. Dabei ist am Abend ein 13-jähriger E-Scooter-Fahrer ums Leben gekommen. Der Junge wollte von einem Feldweg auf die Straße abbiegen. Die Polizei geht davon aus, dass er ein Auto übersehen hat. Für den 13-Jährigen kam jede Hilfe zu spät. Er starb noch vor Ort. Bei der Fußball-WM hatte England sein erstes Gruppenspiel gewonnen. Für das Team von Thomas Tuchel gab es ein furioses 4:2 gegen Kroatien. Für Portugal und Superstar Cristiano Ronaldo hingegen gab es eine Blamage. Nur 1:1 unentschieden gegen die Demokratische Republik Kongo. Außerdem hat Ghana mit 1:0 gegen Panama gewonnen. Dein Planet-Wetter. Das bringt uns heute viel Sonne und Hitze, 29 bis 35 Grad. Morgen dann schwülheiß und bis 37 Grad. Ab dann steigt auch das Gewitterrisiko.
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0: Die A30 Rüsselsheim Richtung Mainz. Vollsperrung zwischen Rüsselsheim-Königstetten und Rüsselsheim-Mitte. Da laufen Reinigungsarbeiten nach einem Lasterbrand.
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0: 0172 978 3000. Das ist die Nummer hier direkt aufs Planet Handy. Wenn du was gesehen hast aktuell, wissen wir nichts von Blitzern.
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0: Ja, Portugal. 1:1 gespielt. Das hat mich in meiner Tippgruppe sehr nach hinten geworfen. Ich hatte ja auf ein 2:0 gehofft. Naja.

dieser Song bitte niemals aufhören. Sarah Larsson mit Midnight Sun an diesem Donnerstagmorgen. Es ist kurz nach 6. Eben gerade habe ich schon jemanden gesehen, hat einen Red Bull getrunken oder irgendeinen so Energy Drink. Da musst du auch gut drauf sein. Oh, da hast du ja einen Herzschlag wie ein Kolibri. 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

0: Planet Radio spielt seit 58 Wochen Taylor Swift. Ich habe so gelacht, wir haben so gelacht. Also, wer sagt das? FFM-Meme. Ich weiß nicht, kennst du FFM-Meme? Wenn nicht, folge denen mal, die sind sehr witzig. Das sind ja so kleine Memes, so ein bisschen Entertainment, alles so, was mit Frankfurt zu tun hat. Und die haben was sehr Witziges gepostet. Und zwar Planet Radio, wenn sie nach 58 Wochen weiter jeden Morgen Fate of Ophelia von Taylor Swift spielen.
1: Du bist gut genug.
0: Ja.
1: Ja,
0: die Taylor ist auf jeden Fall gut genug, auch für 59 Wochen und für 60 Wochen. Was hat es mit diesem Du bist gut genug auf sich? Das ist ein unheimlich krass viraler Song von Kitschkrieg Blumengarten zusammen mit Shereen David. Gut genug. Und da gibt's 1 Milliarde Memes. Also zum Beispiel, was hat FFM-Meme jetzt noch dazu gepostet? Also ich in Reichelsheim in der Wetterau, nachdem ich die Mieten in Frankfurt gesehen habe.
1: Du bist gut genug.
0: Ja. Dann ist Reichelsheim auch gut genug. Also, you name it. Es gibt so, so viele lustige Sachen mit diesem Song. Und vor allem geht der so krass viral, halt nicht nur bei uns in Deutschland, sondern auch in den USA und bei den richtig krassen Stars, eben aus Amerika. Sängerin Lizzo hat das schon gelipsynkt. Eben gerade habe ich gesehen, Ellie Goulding. Die verstehen natürlich nicht richtig, um was es geht, machen das so nur nach Gehör. Das liebe ich sehr und vor allem vielen lieben Dank, FFM-Meme, für dieses witzige Meme. Und da lache ich und da lachen wir bei Planet, weil es so krass sympathisch ist. Aber wir räumen auch mit den Gerüchten auf, weil wir spielen nicht nur Ophelia von Taylor Swift. Wir spielen nämlich auch Kitschkrieg mit Blumengarten und Shereen David jetzt mit Gut genug. Und danach gibt's Taylor Swift, versprochen, in der 59. Woche. Mhm.

Ich sage wirklich ein schlimmes Wort und ich weiß, dass ganz viele Leute da schon eine Gänsehaut bekommen. Aus Angst oder weiß ich nicht. Oh nee, Steuern. Ah, Abrechnung. Ah, Reisekostenabrechnung. Da lügen die Leute. Die Leute schummeln. Also, ob das Absicht ist oder nicht, was da los ist.

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9: Ich bin Sarah. Ein verurteilter Mörder ist bei einem Freigang in Peine in Niedersachsen geflohen und er könnte sich hier bei uns in Kassel verstecken. Das sagt das Landeskriminalamt. Der 42-Jährige war am Nachmittag mit einem Aufpasser der JVA bei seiner Mutter, ging dabei kurz in eine Garage und flüchtete dann mit seinem eigenen Motorrad. Wer ihn sieht, sollte unbedingt Abstand halten und direkt den Notruf wählen. Warum die Ermittler vermuten, dass der Mann in Kassel sein könnte, ist aktuell noch unklar. Frankfurt ist die Demo-Hauptstadt in Deutschland. 2.900 Proteste gab es dort allein im vergangenen Jahr und gemessen an der Einwohnerzahl gibt es laut Ordnungsamt nirgendwo sonst so viele Demonstrationen. Das liegt vor allem an der guten Erreichbarkeit und an beliebten Plätzen wie dem Römer, sagt die Stadt. Unfassbare Tragödie in Schorndorf bei Stuttgart. Eine Mutter hat da ihr Kind im Auto vergessen und das laut Polizei über Stunden. Die Frau fand das rund 20 Monate alte Mädchen dann leblos im Wagen. Ein Notarzt konnte es nicht mehr reanimieren. Ob die Hitze eine Rolle beim Tod des Mädchens gespielt hat oder ob es andere gesundheitliche Gründe gab, das soll jetzt eine Obduktion klären. Wer auf Geschäftsreise geht, nimmt es in Deutschland bei der Abrechnung offenbar nicht immer ganz genau. Rund 26% sagen, dass sie regelmäßig unzulässige Spesen einreichen, so eine Umfrage von TravelPerk. Demnach werden Rechnungen doppelt eingereicht oder private Dinge abgerechnet. Das passiert aber nicht immer mit Absicht, sondern oft aus Verwirrung über komplizierte Regeln, sagen die Umfragenmacher. Dein Planet-Wetter. Das bringt uns heute viel Sonne und Hitze, 29 bis 35 Grad. Morgen dann schwülheiß und bis 37 Grad. Ab dann steigt auch das Gewitterrisiko.
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11: Geil aber. Oh, geil, dass es so heiß wird. Da sind alle immer so ein bisschen blöd im Kopf. Ich liebe das so. Man ist verlangsamt, wenn es so heiß ist. Auch nicht schlecht. Wir checken die A60, Rüsselsheim-Mainz, Vollsperrung zwischen Rüsselsheim-Königstetten und Rüsselsheim-Mitte. Da laufen Reinigungsarbeiten nach einem Lasterbrand.
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11: Aktuell haben wir keine. Hast du welche? Dann gerne her damit.
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11: Es gibt eine Nummer zum Planet Handy direkt 0172 978 3000. Alles, was du hast, kannst du gerne schicken.

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1: Bis zu 35 Grad heute. Wie bewahrt man einen kühlen Kopf? Wie könnte dieser Tag so für dich verlaufen?
0: Wassermann.
1: Die Menschen, die schätzen deine Ehrlichkeit und das auch heute wieder. Dein Lucky Level 4 von 5.
0: Fische.
1: Vielleicht kannst du heute Hilfestellung geben. Denk nicht lange darüber nach. 4 von 5.
0: Widder.
1: Was macht denn dein innerer Schweinehund? Solltest du den vielleicht ein bisschen loswerden? Ab jetzt. 2 von 5.
0: Stier.
1: Mit Spaß und guter Laune geht alles leichter. Das solltest du heute beherzigen. Volle Punktzahl. 5 von 5.
0: Zwillinge.
1: Vielleicht musst du ein bisschen mehr Verantwortung zeigen. Achte mal auf die Zeichen. 3 von 5.
0: Krebs.
1: Nicht aus dem Konzept bringen lassen. Sag dir das heute immer wieder. 4 von 5.
0: Löwe.
1: Hast du ein bisschen Lust auf Abenteuer? Die Frage, worauf warten sie denn noch? 4 von 5.
0: Jungfrau.
1: In der Liebe kann es heute Spannungen geben. Stell dich drauf ein. 3 von 5.
0: Waage.
1: Werd jetzt nicht zum Gewohnheitstier. Bring ein bisschen frischen Wind in deinen Alltag. 2 von 5.
0: Skorpion.
1: Konzentration ist das Zauberwort. Dann erreichst du heute einiges. Dein Lucky Level. 4 von 5.
0: Schütze.
1: Du fühlst dich irgendwie so ein bisschen eingeengt. Verschaff dir ruhig Platz. 3 von 5.
0: Steinbock.
1: Dieser Tag kann prickelnd werden. Warum, wird sich noch zeigen. Ah, ich liebe sowas. 5 von 5.
0: Lucky Star.
1: Das Steinböcklein. Eben gerade noch gesagt, es liegt was in der Luft.
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zu 35 Grad in den Planet Metropolen. Ich kenne den schönsten Ort, gerade wenn es heiß ist. Und zwar ist das die Drogerie. Die Drogerie deiner Wahl. Es ist wirklich wurscht, egal in welche du gehst. Ich war gestern wieder in einer, es war so drückend, so schwül, so gewitterig. Und ich bin da rein und ich dachte, ja, hier fühle ich mich wohl. Ich kann das gar nicht beschreiben. Das ist für mich einer der schönsten Plätze, die es gibt. Das, ich weiß nicht, jemand, der es damit nicht hat, Männer, Frauen, wurscht, egal, die verstehen das nicht, weil es ist irrational. Es macht keinen Sinn. Ich gehe da rein und ich denke, hier möchte ich mein ganzes Gehalt ausgeben für unnötige Produkte. In der Drogerie wird dir auch immer gesagt, was du vielleicht noch cremen oder schmieren oder peelen könntest. Ich würde alles kaufen. Es ist der Konsum. Ich bin konsumverrückt, ich weiß das. Aber wenn die sagen würden, das ist ein Serum für deinen linken kleinen Zeh,

0: Lager, wurscht, egal, da auf der Fläche, sagt man das so. Ist das nicht ein wunderschöner Arbeitsplatz? Oder nerven die Leute viel? Das kannst du ja gerne mal rückmelden, aber trotzdem. Im nächsten Leben, weiß ich nicht, da möchte ich ein Serum sein, das in der Drogerie steht.
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0: genau, kurz vor 7 ist es. Das ist doch das Geilste, oder? Wenn der Himmel so über dir kracht und du bist in Sicherheit, eingemuckelt zu Hause oder im Auto und du denkst so, ja, Thunder, Thunder, bum, bum, bum. Es soll ja so ein bisschen gewitterig werden jetzt die nächsten Tage, weil es so heiß ist. Imagine Dragons passend dazu mit Thunder.
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8: Ich bin Jan. Jetzt wird's heiß. Die Hitzewelle geht richtig los bei uns. Bis zu 37 Grad könnten wir in Hessen in den nächsten Tagen bekommen, sagen Meteorologen. Und auch nachts gibt's wohl kaum Abkühlung. Gerade im Rhein-Main

0: Rhein-Main-Gebiet und in Südhessen dürften die Temperaturen nicht unter 20 Grad sinken. Aufatmen im Iran-Krieg. Die USA und der Iran haben in der Nacht ein Rahmenabkommen unterschrieben. Demnach soll der Krieg an allen Fronten sofort und dauerhaft enden, auch im Libanon. Außerdem soll die wichtige Seestraße von Hormus freigegeben werden. Innerhalb von 60 Tagen sind weitere Verhandlungen geplant für eine endgültige Vereinbarung. Feuer in einer Tiefgarage an der Bockenheimer Warte in Frankfurt. Dort stand am Abend ein Auto komplett in Flammen, schreibt die Feuerwehr bei X. Rund 50 Einsatzkräfte haben den Brand unter Atemschutz gelöscht. Die gute Nachricht, verletzt wurde niemand. Bei der Fußball-WM hat England sein erstes Gruppenspiel gewonnen. Für das Team von Thomas Tuchel gab es ein furioses 4:2 gegen Kroatien. Für Portugal und Superstar Cristiano Ronaldo hingegen eine Blamage. Nur 1:1 unentschieden gegen die Demokratische Republik Kongo. Außerdem hat Ghana mit 1:0 gegen Panama gewonnen. Dein Planetwetter, heute viel Sonne und Hitze, 29 bis 35 Grad. Morgen dann schwülheiß und bis 37 Grad, ab dann steigt auch das Gewitterrisiko. 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
1: Die A643 Mainz-Wiesbaden zwischen dem Dreieck Mainz und Wiesbaden-Eppelallee. 3 Kilometer stop and go.
2: Blitzer.
1: Aktuell keine, es sei denn, du hast welche gesehen. Das stimmt nicht, hier kommen sie auf einmal reingeflattert. In Kassel auf der Eringsweiser Straße, wenn du Richtung Fasanenhof fährst beim Supermarkt. Und in Malkomes, spricht man das so aus? Malkomes. Naja, auf der Soldstraße bei der Bushaltestelle, da sind 50.
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1: Kann man jemand eine Sprachnachricht schicken, wie man Malkomes richtig ausspricht? 0172 978 3000? Oder hatte ich's richtig? Helfen Sie mir!

0: wird heute der Kommentar vorgelesen, damit ich meine Arbeit kurz unterbrechen kann und mich ja, neben dem Radio positionieren kann. Einen wunderschönen guten Morgen, kurz nach 7. Hi, ich bin Jella. Das ist eine Nachricht von Emmy und das ist eine von, ja, weiß ich nicht, 10, 15, 20 Nachrichten, die ich heute Morgen schon ab 5 Uhr beantwortet habe bei Insta, bei WhatsApp, bei Facebook. Wann wird der Kommentar vorgelesen? Wann ist es soweit? Es geht natürlich um das Konzert des Jahres für die BTS Army, so nennen sich die BTS-Fans. 11. Juli, München, Allianz Arena, BTS stehen auf der Bühne, du hoffentlich davor. Was musst du tun? Kommentieren. Deswegen, wann wird der Kommentar vorgelesen? Erstmal muss man kommentieren bei Insta Planet Radio oder TikTok Planet Radio und dann Öhrchen spitzen und eben hören. Lesen wir deinen Kommentar vor. Dann bist du bitte ganz schnell, rufst hier an bei Planet und bist im finalen Lostopf von wirklich über Tausenden von Kommentaren. Deswegen, ich schicke jetzt mal eine Sprachnachricht an die liebe Emmy. Emmy, hi, hier ist Jella von Planet. Das ist jetzt gerade live im Radio. Der nächste Kommentar wird vorgelesen, sodass du dich neben deinem Radio positionieren kannst. Heute Morgen zwischen 9 und 10. Jetzt schicke ich das weg. So, für Emmy und dich zwischen 9 und 10 der nächste Kommentar. Ich drücke die Daumen.
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1: Englisch-Test mit Patrick vom Nachmittag. Patrick, sag mal Wasserflasche auf American English.
2: A bottle of water.
1: Very, very good. Und jetzt mal in British English, please.
2: A bottle of water.
1: Very, very good. Und damit hello and welcome to Love Island UK. Eine neue Staffel ist am Start.
3: You're embarrassing.
4: Fuck off, you're embarrassing. Don't talk to me like that.
3: You just
4: are you fucking joking?
3: That's it. You can't swear at someone like that. Tell someone to fuck off.
4: You're
3: so
4: embarrassing.
3: Rude. Yeah, but you can't tell someone.
4: How am I embarrassing?
3: You just told me to fuck off.
1: Da wird sich gefetzt und natürlich auch geliebt und geknutscht und geschmust. Love Island checkst du bei Prime. Und Naked Attraction. Ja, ich weiß, das ist eine krasse Show. Keiner will die so richtig gucken. Aber wenn die kommt, dann guckt man so unter der Bettdecke mit so einem Auge raus. Das ist die Show, in der Menschen ihr Date nach unten rum und irgendwie dann auch nach oben rum aussuchen. Stück für Stück präsentieren sich die Kandidatinnen und Kandidaten, machen sich richtig nackig.
5: Was sagst du denn überhaupt zu den Lippen der Damen?
6: Oben?
5: Ich meine die Lippen. So, Marco.
6: Ja, ich...
5: Also ich meine natürlich diese Lippen.
1: Lippen zu, Augen auf, die nackte Attraktion guckst du bei RTL+. Jelle.

0: teurer. Das iPhone soll noch teurer werden, also das nächste. Grund ist KI. Wie das zusammenhängt und was sonst noch los ist, hören wir gleich bei Jan in den Planet News.
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0: Also ich bleibe in extremen Situationen einfach immer ruhig und gelassen. Das ist meine Superpower.
1: Ich hab Todesangst.
2: Ist da noch stopp!
1: Ist das normal?
2: Ist da noch Platz?
1: Ja, stopp, nein!
0: Ich war in einer extremen Situation und bin absolut nicht cool geblieben. Der Grund, Leander aus dem Planet Team, dieser Mann und sein Auto, das ist wirklich eine Hassliebe. Also, er hat ein Auto und das dotzt er regelmäßig gegen, ja, weiß ich nicht, andere Gegenstände. Gegen eine Laterne, gegen ein anderes Auto, gegen eine Säule. Er kann immer nicht so gut die Abstände einschätzen. Mittlerweile hat er seine Autowerkstatt bei WhatsApp. Die schickt nur noch Sprachnachrichten, man kennt sich. Er ist der beste Kunde. Er meint, es wäre nicht so schlimm. Ich sage doch, da muss was getan werden. Und deswegen war Fahrprüferin Jella im Einsatz und hat mal getestet, wie gut dieser Mann Auto fahren kann. Und ich möchte sagen, Spoiler, ich war danach 3 Kilo leichter. Ich habe so geschwitzt. Das Video checkst du bei Insta Planet Radio.

0: Hi, hier ist Jella.
1: Eine Studie hat herausgefunden.
0: Oh, Leute. Und vor allem was? Oh, das gibt's immer wieder. Und ich weiß, ihr lügt alle. Schokolade macht schlau und hilft bei Konzentration. Ja, genau. Okay. Da muss man erstmal festhalten, über welche Schokolade wird hier gesprochen. Ich habe mir diese Studie jetzt nicht auf Englisch im Harvard University blablabla durchgelesen, aber das ist immer Zartbitterschokolade. Nie spricht jemand hier von White Crisp mit Erdbeer. Niemals. Niemals ist das ein schönes After Eight. Niemals ist

0: ekelhaft im Mund. Das ist eklig, weil dein ganzer Mund staubt. Das ist Opa-Schokolade. Mein Opa hatte das immer. Und dann habe ich als Kind gesagt, ich hab Lust auf was Süßes. Magst du Schokolade? Da hat man ja schon Augen und Ohren bekommen und dachte, um Gottes Willen, was passiert hier? Ja, möchte ich. Dann so ein hauchdünnes Blättchen Zartbitterschokolade. Bitte verarscht mich nicht, ja? Also, es kann natürlich sein, dass die schlau macht, aber ich kann an einer Hand abzählen, wie oft ich, glaube ich, Zartbitterschokolade gegessen habe. Ich kann nicht mehr zählen, wie oft es Milchschokolade war, weiße Schokolade mit Crisp, mit Loufflé. Dementsprechend, glaube ich, bin ich sehr, sehr, sehr dumm.
1: Hey, this is Jennifer Lopez. Hello and guten Morgen.

0: Jennifer Lopez, Save Me Tonight. Am Morning, muss man sagen, 10 vor 8. Sie ist ganz traurig, J-Lo, weil ihre Kinder ziehen jetzt aus. Die gehen offiziell aufs College. Die Highschool ist beendet. Und sie hat gesagt, das ist für sie so emotional, sie kann da gar nicht drüber reden. Ein kleiner Seelenstreichler vielleicht. Arlo Parks, Two-Sided für J-Lo, für dich und auch für mich.
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7: Ich bin Jan. Jetzt wird's heiß. Die Hitzewelle geht richtig los bei uns. Bis zu 37 Grad könnten wir in Hessen in den nächsten Tagen bekommen, sagen Meteorologen. Und auch nachts gibt's wohl kaum Abkühlung. Gerade im Rhein-Main-Gebiet und in Südhessen dürften die Temperaturen nicht unter 20 Grad sinken. Aufatmen im Iran-Krieg. Die USA und der Iran haben in der Nacht ein Rahmenabkommen unterschrieben. Demnach soll der Krieg an allen Fronten sofort und dauerhaft enden, auch im Libanon. Außerdem soll die wichtige Seestraße von Hormus freigegeben werden. Innerhalb von 60 Tagen sind weitere Verhandlungen geplant für eine endgültige Vereinbarung. Schlimmer Unfall in Wiesbaden-Nordenstadt. Dabei ist am Abend ein 13-Jähriger auf einem E-Scooter ums Leben gekommen. Der Junge wollte offenbar von einem Feldweg auf die Straße abbiegen. Die Polizei geht davon aus, dass er ein Auto übersehen hat und dann mit ihm zusammengestoßen ist. Für den 13-Jährigen kam jede Hilfe zu spät. Bei der Fußball-WM hat England sein erstes Gruppenspiel gewonnen. Für das Team von Thomas Tuchel gab es ein furioses 4:2 gegen Kroatien. Für Portugal und Superstar Cristiano Ronaldo hingegen eine Blamage. Nur 1:1 unentschieden gegen die Demokratische Republik Kongo. Außerdem hat Ghana mit 1:0 gegen Panama gewonnen. Dein Planet-Wetter, heute viel Sonne und Hitze, 29 bis 35 Grad. Morgen dann schwülheiß und bis 37 Grad, ab dann steigt auch das Gewitterrisiko.
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0: Achtung A3 Frankfurt-Köln zwischen Bad Camberg und Limburg-Süd. Mehrere Matten liegen da auf der Fahrbahn, da bitte aufpassen. Achtung auch auf der A49 Kassel-Gießen zwischen Kassel-Aue-Stadion und dem Kreuz Kassel-West. Matratze, rechte Spur, auch da vorsichtig fahren. A3 Würzburg-Frankfurt zwischen Hanau und Obertshausen. 3 Kilometer Stop and Go. A60 Rüsselsheim Richtung Mainz zwischen dem Rüsselsheimer Dreieck und Rüsselsheim Mitte. 3 Kilometer Stau. A60 Mainz-Rüsselsheim zwischen Ginsheim-Gustavsburg und Rüsselsheim-Mitte. 4 Kilometer Stop-and-Go. Und A643 Mainz-Wiesbaden zwischen dem Dreieck Mainz und Wiesbaden-Eppelallee. 5 Kilometer Stop-and-Go. Das waren die größten Staus. Mehr Infos auch für deine Strecke immer in der Planet-App.
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0: In Karben-Kloppenheim auf der Frankfurter Straße 30 sind da und in Malkomes auf der Solzstraße. Bushaltestelle, da sind 50.
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0: Wir läuten diesen Sommertag bis zu 35 Grad gleich richtig schön ein mit Enrique

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1: Ich möchte nicht viel, aber irgendwann, da wünsche ich mir einen 1.000-Euro-Gutschein für die Drogerie. Ich bin da sehr bodenständig. Ich habe das schon immer gesagt, ey, heute wird so heiß die nächsten Tage. Auch die Hitzewelle kommt bis zu 35 Grad teilweise in den Planet-Metropolen. Der schönste Ort, den ich empfehlen kann, ist eine Drogerie. Ein Drogeriemarkt, egal welcher. Och, ich war da gestern drin, es war so gewitterig, es war so ein ganz komisch flirrendes Wetter. Da bin ich da rein und dachte, hier bin ich zu Hause. Hier bin ich Mensch geblieben. Ich liebe das. Ich möchte 1 Million Euro für Sachen ausgeben, die scheinbar hässlich an meinem Körper sind, vertrocknet, rissig, die gepeelt werden müssen, gezupft werden, ausgerissen, gefärbt. Es ist ja wirklich schlimm. Also man fragt sich immer, ja, warum haben Männer so ein Shampoo? Es gibt doch irgendwie diesen Witz, ja, Männer haben so 50-in-1 Motoröl, Deo, Mundspülung. Weil viele Männer, nicht alle, sind nicht affin dafür. Denen wird nicht gesagt, dein Haar ist spröde, hässlich, deine Ellenbogenhaut ist total rissig. Deswegen sind mehr Frauen meiner Meinung nach in den Drogerien. Nicht alle, es ist nie alle. Ach, deswegen, also falls du nicht weißt, wo du heute hin sollst und falls du nicht weißt, wohin mit deinem ganzen Geld, go in the Drogerie.
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0: Planet Radio, wenn sie nach 58 Wochen weiter jeden Morgen Ophelia von Planet, von Taylor Swift spielen.
1: Du bist gut genug.
0: Ja.
1: Du bist gut genug.
0: Also wir haben sehr, sehr gelacht. Das wurde nämlich gepostet von einer Seite bei Insta, FFM-Meme. Das wissen natürlich alle Leute, die hier so im Rhein-Main-Gebiet in den ganzen Planet-Metropolen wohnen. Das ist eine sehr beliebte Meme- und Entertaining-Seite. Und die hat uns erwähnt und das macht uns sehr, sehr stolz. Und wir lieben natürlich Taylor Swift, aber wir spielen natürlich nicht nur Fate of Ophelia, sondern auch Opalite. Und das machen wir gleich. Vorher gibt's aber genau diese Nummer, auf die alle so krass abfahren.
1: Du bist gut genug.
0: Nicht nur hier in Deutschland, Kitschkrieg zusammen mit Blumengarten und Shireen David, sondern auch wirklich über einen großen Teich, sagt man noch manchmal, in die USA rübergeschwappt. Die haben absolut keinen Plan, was sie da singen. Die machen das dann nach Gehör. Wer macht das? Sängerin Lizzo zum Beispiel hat ein Video gepostet, wie sie das singt. Eben gerade habe ich gesehen Ellie Goulding, deswegen check gerne mal dafür die Planet App. Da siehst du, wie geil Lizzo das performt. Und deswegen müssen wir das natürlich im Ganzen hören. Kitschkrieg, Blumengarten, Shireen David, gut genug und danach Opalite von Taylor Swift, auch in der 59. Woche.

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5: Ich bin Jan. Ein verurteilter Mörder ist bei einem Freigang in Peine in Niedersachsen geflohen und er könnte sich in Kassel verstecken, sagt das Landeskriminalamt. Der 42-Jährige war am Nachmittag mit einem Aufpasser der JVA bei seiner Mutter, ging dabei kurz in eine Garage und flüchtete dann mit seinem eigenen Motorrad. Wer ihn sieht, sollte unbedingt Abstand halten und direkt den Notruf wählen. Warum die Ermittler vermuten, dass der Mann in Kassel sein könnte, ist aktuell noch unklar. Unfassbare Tragödie in Schorndorf bei Stuttgart. Eine Mutter hat ihr Kind im Auto vergessen und das laut Polizei über Stunden. Die Frau fand das rund 20 Monate alte Mädchen dann leblos im Wagen. Ein Notarzt konnte es nicht mehr reanimieren. Ob die Hitze eine Rolle beim Tod des Kindes gespielt hat oder ob es andere gesundheitliche Gründe gab, soll jetzt eine Obduktion klären. Feuer in einer Tiefgarage an der Bockenheimer Warte in Frankfurt. Dort stand am Abend ein Auto komplett in Flammen, schreibt die Feuerwehr bei X. Rund 50 Einsatzkräfte haben den Brand unter Atemschutz gelöscht. Die gute Nachricht, verletzt wurde niemand. Wer auf Geschäftsreise geht, nimmt es in Deutschland bei der Abrechnung offenbar nicht immer ganz genau. Rund 26% sagen, dass sie regelmäßig unzulässige Spesen einreichen, so eine Umfrage von Travel Perk. Demnach werden Rechnungen doppelt eingereicht oder private Dinge abgerechnet. Das passiert aber nicht immer mit Absicht, sondern oft aus Verwirrung über komplizierte Regeln, sagen die Umfragenmacher. Dein Planetwetter, heute viel Sonne und Hitze, 29 bis 35 Grad. Morgen dann schwülheiß und bis 37 Grad. Ab dann steigt auch das Gewitterrisiko.
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6: Achtung auf der A66 Wiesbaden Richtung Frankfurt am Kriffler Dreieck. Da gab es einen Unfall in der Abfahrt zur B40. Da bitte aufpassen. A45 Dortmund-Gießen zwischen Ehringshausen und dem Wetzlarer Kreuz, 3 Kilometer Stau. A60 Mainz-Rüsselsheim zwischen Kinsheim-Gustavsburg und Rüsselsheim-Mitte, 4 Kilometer Stop-and-Go. A66 Wiesbaden-Frankfurt zwischen Wiesbaden-Erbenheim und dem Wiesbadener Kreuz, 4 Kilometer Stop-and-Go. A643 Mainz-Wiesbaden zwischen dem Dreieck Mainz und Wiesbaden-Eppel-Allee, 5 Kilometer Stop-and-Go. Und das waren die größten Staus, aber mehr Infos auch für deine Strecke, die gibt's immer in der Planet-App.
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6: In Kassel ist einer auf der Ehringshäuser Straße, wenn du Richtung Fasanenhof fährst, beim Supermarkt und in Bad Soden aufpassen auf der Romsthaler Straße. Stadt einwärts, Bushaltestelle 30.
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6: Warum kann es für die Jungfrau in der Liebe Spannungen geben? Wie ist dein Lucky Level? Wir checken das gleich im Astro-Check. Vorher BTS mit Swim.

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1: Wie könnte dieser Tag so für dich verlaufen? Was kannst du mitnehmen? Wir gehen rein.
0: Wassermann.
1: Die Menschen, die schätzen deine Ehrlichkeit und das auch heute wieder, dein Lucky Level 4 von 5.
0: Fische.
1: Vielleicht kannst du heute so ein bisschen Hilfestellung geben, nicht lange nachdenken. 4 von 5.
0: Widder.
1: Ich bin verrutscht. Was macht denn dein innerer Schweinehund? Sollst du den vielleicht loswerden? 2 von 5.
0: Stier.
1: Mit Spaß und guter Laune geht alles leichter. Das solltest du heute beherzigen. 5 von 5.
0: Zwillinge.
1: Vielleicht musst du ein bisschen mehr Verantwortung zeigen. Achte auf die Zeichen. 3 von 5.
0: Krebs.
1: Nicht aus dem Konzept bringen lassen. Sag dir das heute immer wieder. 4 von 5.
0: Löwe.
1: Du hast Lust auf Abenteuer. Dann die Frage, worauf wartest du noch? 4 von 5.
0: Jungfrau.
1: In der Liebe, da kann es Spannungen geben. Stell dich mal drauf ein. Lucky Level heute für dich. 3 von 5.
0: Waage.
1: Werde jetzt nicht zum Gewohnheitstier. Bring ein bisschen frischen Wind in deinen Alltag. 2 von 5.
0: Skorpion.
1: Konzentration ist das Zauberwort. Dann erreichst du heute einiges. 4 von 5 für dich.
0: Schütze.
1: Du fühlst dich so ein bisschen eingeengt. Dann

Das ist The Weeknd und den siehst du live 2026. Radio holt ihn nämlich, The Weeknd im Deutsche Bank Park. Das ist, wann ist das? Nächsten Monat. Ich glaube, die Europa-Tour, die hat er jetzt schon angefangen und dann ist er 3 Tage hintereinander

von Fastboy oder von Kool Savage oder von Khalid. Ey, das ist so krass. Du findest auf jeden Fall was für dich oder als Geschenk. Ich finde das auch so schön, wenn man jemandem so ein Event schenkt. Deswegen check die Planet App, die kostet gar nichts. Und ihn hier, den hatten wir auch. Ich weiß gar nicht, was vor einer Woche vor zwei Harry Styles live in London im Wembley Stadion. Jetzt für dich auch American Girl.

0: und von dem wunderbaren Harry Styles und den American Girls gleich zum wunderbaren Shawn Mendes. Ach, der Shawn Mendes. Ich war lange kein Fan von ihm, muss ich ehrlicherweise sagen. Ich dachte, ja, das ist so ein Bubi. Nein, ist er nicht. Der hat schon gelitten im Leben, das weiß ich, das höre ich. Ja, der hat Schmerz und den bringt er zum Ausdruck. Also das ist das, was ich höre. Du checkst In My Blood von Shawn Mendes gleich nach den News.
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11: Ich bin Jan. Missglückte Polizeikontrolle am frühen Morgen bei Darmstadt. Die Beamten wollen ein verdächtiges Auto stoppen, doch der Fahrer gibt Gas, rast 50 Kilometer weit bis nach Königstein. Dort legen die Beamten einen sogenannten Stopstick in den Weg, so eine Art Plastikstab mit kleinen Nägeln dran. Am Ende landet das Auto an einem Laternenmast, eine Person wird festgenommen, nach einer weiteren wird gefahndet. Aufatmen im Iran-Krieg. Die USA und der Iran haben in der Nacht ein Rahmenabkommen unterschrieben. Demnach soll der Krieg an allen Fronten sofort und dauerhaft enden, auch im Libanon. Außerdem soll die wichtige Seestraße von Hormus freigegeben werden. Innerhalb von 60 Tagen sind weitere Verhandlungen geplant für eine endgültige Vereinbarung. Frankfurt ist die Demo-Hauptstadt in Deutschland. 2900 Proteste gab es dort allein im vergangenen Jahr und gemessen an der Einwohnerzahl gibt es laut Ordnungsamt nirgendwo sonst so viele Demonstrationen. Das liegt vor allem an der guten Erreichbarkeit und an beliebten Plätzen wie dem Römer, sagt die Stadt. Der weltweite KI-Boom macht wohl bald auch das iPhone teurer. Apple hat angekündigt, die Preise für seine Geräte anzuheben. Das sei unvermeidlich, sagt Konzernchef Cook. Der Bau riesiger KI-Rechenzentren saugt den Markt für Speicherchips leer und treibt die Preise hoch. Wie viel mehr die neuen Geräte im Herbst kosten werden, steht aber noch nicht fest.
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11: Dein Planetwetter, heute viel Sonne und Hitze, 29 bis 35 Grad. Morgen dann schwülheiß und bis 37 Grad. Ab dann steigt auch das Gewitterrisiko.
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0: Achtung auf der A7 Kassel-Fulda am Kirchheimer Dreieck. Ein größerer Stein liegt da in der Abfahrt zur A4 nach Eisenach. Da bitte aufpassen. Achtung auch auf der A671 Wiesbaden. Nein, doch. Oh. Huch, was war das denn? Achtung auf der A671 Wiesbaden Richtung Mainz, ja? Am Mainz-Spitz-Dreieck ein Kantholz in der Abfahrt zur A60 Richtung Mainz. Auch da aufpassen. A60 Mainz-Rüsselsheim zwischen Ginsheim-Gustavsburg und Rüsselsheim-Mitte 4 Kilometer Stop and Go. A66 Wiesbaden-Frankfurt zwischen Wiesbaden-Erbenheim und dem Wiesbadener Kreuz 4 Kilometer Stop and Go. A66 Wiesbaden-Frankfurt zwischen Frankfurt-Ludwig-Landmann-Straße und dem Autobahnende von der Miekwell-Allee 2 Kilometer Stau. Und noch die A643 Mainz-Wiesbaden zwischen dem Dreieck Mainz und Wiesbaden-Eppel-Allee 5 Kilometer Stop and Go. Das waren die größten Staus. Mehr Infos auch für deine Strecke immer in der Planet-App.
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0: In Karben-Kloppenheim, Frankfurter Straße in der 30er-Zone und in Malkomes auf der Solzstraße Bushaltestelle, da sind 50.
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0: Du hast Bock auf das BTS-Konzert nächsten Monat, was eigentlich ausverkauft ist. Schnell noch kommentieren.

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1: Englisch-Test mit Patrick vom Nachmittag. Patrick, sag mal Wasserflasche auf American English.
2: A bottle of water.
1: Very, very good. Und jetzt mal in British English, please.
2: A bottle of water.
1: Very, very good. Und damit hello and welcome to Love Island UK. Eine neue Staffel ist am Start.
3: You're embarrassing.
4: Fuck off, you're embarrassing. Don't talk to me like that.
3: Are you fucking joking? That's it. You can't swear at someone like that. Tell someone to fuck off.
4: You're embarrassing.
3: Yeah, but you can't tell
4: How
3: someone
4: am I embarrassing?
3: You just told me to fuck off.
1: Da wird sich gefetzt und natürlich auch geliebt und geknutscht und geschmust. Love Island checkst du bei Prime. Und Naked Attraction. Ja, ich weiß, das ist eine krasse Show. Keiner will die so richtig gucken. Aber wenn die kommt, dann guckt man so unter der Bettdecke mit so einem Auge raus. Das ist die Show, in der Menschen ihr Date nach unten rum und irgendwie dann auch nach oben rum aussuchen. Stück für Stück präsentieren sich die Kandidatinnen und Kandidaten, machen sich richtig nackig.
5: Was sagst du denn überhaupt zu den Lippen der Damen?
6: Oben?
5: Ich meine die Lippen. Ach so, Marco.
6: Ja, ich...
5: Also ich meine natürlich diese Lippen.
1: Lippen zu, Augen auf, die nackte Attraktion guckst du bei RTL Plus.
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0: guter Beifahrer, wenn jemand anderes das Steuer übernimmt. Schönen guten Morgen am Donnerstag bei Planet. Ich bin's nicht.
1: Ich hab Todesangst.
2: Ist da noch Platz?
1: Ist das normal?
2: Ist da noch Platz?
1: Ja, stopp, nein!
0: Also Leander und ich, wir sind Auto gefahren zusammen, beziehungsweise ich war Fahrlehrerin, Fahrprüferin. Dieser Mann dotzt sein Auto die ganze Zeit an andere Autos, an Bordsteine, an Pfosten, an Lampen. Er sagt, das ist nicht so schlimm. Ich habe gesagt, ey, komm, du fährst jetzt mal rückwärts so einen kleinen Parcours, dann mal versuchst du ein bisschen rückwärts einzuparken. Das war eine Katastrophe. Wirklich, ich hatte einen Herzschlag wie ein Kolibri danach. Das Video checkst du gerne mal bei Insta. Eieiei.

0: aber Gott sei Dank auch die von vielen anderen, beziehungsweise sagen die, es muss was passieren. So, es findet jetzt ein Krisengipfel statt. Es gibt jede Menge Ärger, was da los ist und was sonst noch los ist. Gleich hören wir das bei Jan in den Planet News.
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2: Ich bin Jan. Jetzt wird's heiß. Die Hitzewelle geht richtig los bei uns. Bis zu 37 Grad könnten wir in Hessen in den nächsten Tagen bekommen, sagen Meteorologen. Und auch nachts gibt's wohl kaum Abkühlung. Gerade im Rhein-Main-Gebiet und in Südhessen dürften die Temperaturen nicht unter 20 Grad sinken. Unfassbare Tragödie in Schorndorf bei Stuttgart. Eine Mutter hat ihr Kind im Auto vergessen und das laut Polizei über Stunden. Die Frau fand das rund 20 Monate alte Mädchen dann leblos im Wagen. Ein Notarzt konnte es nicht mehr reanimieren. Ob die Hitze eine Rolle beim Tod des Mädchens gespielt hat oder ob es andere Gründe gab, soll jetzt eine Obduktion klären. Gegen die Mutter wird wegen fahrlässiger Tötung ermittelt. Feuer in einer Tiefgarage an der Bockenheimer Warte in Frankfurt. Dort stand am Abend ein Auto komplett in Flammen, schreibt die Feuerwehr bei X. Rund 50 Einsatzkräfte haben den Brand unter Atemschutz gelöscht. Die gute Nachricht, verletzt wurde niemand. Die Situation im Frankfurter Bahnhofsviertel wächst der Stadt offenbar über den Kopf. Stadt, Land, Polizei und Bahn sollten deshalb gemeinsam an einen Tisch, so Oberbürgermeister Josef. Bei einem Krisengipfel soll es um die Sicherheit und die offene Drogenszene im Viertel gehen. Innenminister Poseck blockt das ab. Er sagt, es gebe bereits eine Arbeitsgruppe von Stadt und Land. Dein Planet-Wetter, heute viel Sonne und Hitze, 29 bis 35 Grad. Morgen dann schwülheiß und bis 37 Grad. Ab dann steigt auch das Gewitterrisiko.
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3: A3 Frankfurt-Würzburg zwischen Frankfurt-Süd und dem Offenbacher Kreuz, 3 Kilometer Stop-and-Go. A5 Frankfurt Richtung Kassel zwischen dem Frankfurter Kreuz und dem Westkreuz Frankfurt, 6 Kilometer Stau. A60 Rüsselsheim Richtung Mainz zwischen dem Rüsselsheimer Dreieck und Rüsselsheim Mitte, 3 Kilometer Stau. Und A643 Mainz-Wiesbaden zwischen dem Dreieck Mainz und Wiesbaden-Eppelallee, 5 Kilometer Stop-and-Go.
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3: In Kassel auf die Iringshäuser Straße Richtung Fasanenhof beim Supermarkt und in Bad Soden, Rumstaler Straße stadteinwärts bei der Bushaltestelle. Da sind 30.
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3: Schnell noch kommentiert bei Insta oder TikTok. Warum musst du zum BTS-Konzert nächsten Monat? Was ist daran so geil? Vielleicht hörst du diesen Kommi gleich. Das wäre gut.

0: hast du den Kommentar dabei.
1: Yep.
0: Bist du aufgeregt?
1: Absolut.
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0: Warum sind wir mit aufgeregt? Weil wir uns voll für dich freuen, wenn das klappen würde. Wenn dein Kommentar jetzt vorgelesen wird, der von Insta oder von TikTok, Planet, du bist im finalen Lostopf. Wenn du den Kommentar hörst, innerhalb von 2 Songs anrufst, und dann hast du sehr große Chancen auf das ausverkaufte BTS-Konzert nächsten Monat in München. Du hast gesagt, du hast den Kommentar.
1: Ich hab ihn. Boah, ich bin aufgeregt.
0: Zeig mal deine Hände.
1: Das ist ein sehr geiler Kommentar.
0: Ja.
1: Ich finde ihn sehr cool. Okay, bist du ready?
0: Ja.
1: Also, es geht los. Schaltet schon mal das Sauerstoffzelt ein. Wenn ihr mich gleich live in der Leitung habt, gibt das safe einen Herzstillstand. Lachsmiley mit Tränen, Herz. Mein Auto ist bereit für den Roadtrip nach München. Ihr seid meine absoluten Lebensretter für den BTS-Abriss. Radio-Emoji, Explosions-Emoji. Das ganze Kommentar war auf Instagram von dem Account mvra.mk von der lieben Mara.
0: Genau, Mara steht in der Bio. Deswegen, meine Liebe, 0800 978 3000. 2 Songs hast du jetzt Zeit anzurufen. Dann wärst du im Lostopf. Und die gute Nachricht dann auch noch on top. Du müsstest gar nicht mit dem Auto fahren, weil die Übernachtung und das Hotel gibt auch noch oben drauf. Los, Mara!
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0: kurz mit der rechten Hand so an den Puls fassen. Leander, du auch. Mhm. Es ist krass spannend.
1: Absolut.
0: Es geht um das ausverkaufte BTS-Konzert. Nächsten Monat, um in diesen finalen Lostopf zu kommen, muss man kommentiert haben bei Insta, bei TikTok. Ich weiß nicht, wie oft ich das schon gesagt habe, aber nicht oft genug. Es fragen jeden Morgen, jeden Nachmittag immer noch Leute nach und ich sage es jedes Mal total gerne. Die Mara sollte sich jetzt melden. Die hat einen Kommentar geschrieben bei Insta. Den haben wir vorgelesen. Sag mal ganz kurz, um was es da ging. Ich habe sehr gelacht.
1: Schaltet schon mal das Sauerstoffzelt ein. Wenn ihr mich gleich live in der Leitung habt, gibt das safe einen Herzstillstand. Mein Auto ist bereit für den Roadtrip nach München. Ihr seid mein absoluter Lebensretter für den BTS-Abriss.
0: Okay, ich hoffe, dass jetzt wirklich jemand in der Leitung ist. Deswegen sage ich hallo. Wer ist da?
2: Hallo, hier ist Mara.
0: Bist du die Mara?
2: Ja, ich bin die Mara.
0: Die Mara mit dem Sauerstoffzelt.
2: Ja, genau.
0: Die mit dem Herzstillstand.
2: Ja.
0: Zwei Songs hattest du Zeit, liebe Mara. Ich habe ganz blöde Nachrichten für dich.
2: Welche denn?
0: Du kannst das Auto, das könntest du zu Hause lassen, wenn das klappt. Weil du würdest die Übernachtung bekommen. Du bist im Lostopf.
2: Oh ja, danke schön.
0: Ey, alles geklappt. Easy peasy. Natürlich.
2: Oh mein Gott, ich freue mich so sehr. Ich zitter wirklich.
0: Ja, wir zittern mit dir. Also wir sind hier alle Espenlaub. Nimm uns mal ganz kurz mit, Mara. Wo bist denn du gerade? Wie hast du es gehört jetzt, deinen Kommentar?
2: Also ich bin gerade in der Schule und ich trage den ganzen Tag AirPods und den Radio
1: zurück. Geil ist das denn.
0: Ey, liebe Grüße an die Lehrerinnen und Lehrer von Mara. Es ist wirklich wichtig, ja? Also Kurvendiskussion ja, BTS yes.
2: Ja, auf jeden Fall.
0: So funktioniert es nämlich. Ja, es gibt Sachen, die sind wichtiger im Leben. Das
1: absolut.
0: Das ist auf jeden Fall so. Hast du Bock, Mara da zu besuchen in diesem finalen Lostopf? Morgen wird final ausgelost fürs BTS-Konzert. Die nächste Chance, deinen Kommentar zu hören, hast du bei Patrick.
1: Und zwar zwischen 3 und 4.
0: Highlight, Highlight.
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0: Und das ist der perfekte Soundtrack für dieses sehr, sehr heiße Wetter heute bis zu 35 Grad. Ab nach Barbados. Also Barbados in den Ohren, da kommt Rihanna her, If It's Loving That You Want, und die Sonne ballert dann, je nachdem wo du bist, vielleicht auch im kühlen Schatten. Wir checken Rihanna gleich nach den News.
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11: Ich bin Jan. Missglückte Polizeikontrolle am frühen Morgen bei Darmstadt. Die Beamten wollen ein verdächtiges Auto stoppen, doch der Fahrer gibt Gas, rast 50 Kilometer weit bis nach Königstein. Dort legen die Beamten einen sogenannten Stopstick in den Weg, so eine Art Plastikstab mit kleinen Nägeln dran. Am Ende landet das Auto an einem Laternenmast, eine Person wird festgenommen, nach einer weiteren wird gefahndet. Aufatmen im Iran-Krieg. Die USA und der Iran haben in der Nacht ein Rahmenabkommen unterschrieben. Demnach soll der Krieg an allen Fronten sofort und dauerhaft enden, auch im Libanon. Außerdem soll die wichtige Seestraße von Hormus freigegeben werden. Innerhalb von 60 Tagen sind weitere Verhandlungen geplant für eine endgültige Vereinbarung. Schlimmer Unfall in Wiesbaden-Nordenstadt. Dabei ist am Abend ein 13-Jähriger auf einem E-Scooter ums Leben gekommen. Der Junge wollte offenbar von einem Feldweg auf die Straße abbiegen. Die Polizei geht davon aus, dass er ein Auto übersehen hat und dann mit ihm zusammengestoßen ist. Für den 13-Jährigen kam jede Hilfe zu spät. Wer auf Geschäftsreise geht, nimmt es in Deutschland bei der Abrechnung offenbar nicht immer ganz genau. Rund 26% sagen, dass sie regelmäßig unzulässige Spesen einreichen, so eine Umfrage von Travelperk. Demnach werden Rechnungen doppelt eingereicht oder private Dinge abgerechnet. Das passiert aber nicht immer mit Absicht, sondern oft aus Verwirrung über komplizierte Regeln, sagen die Umfragenmacher. Dein Planetwetter, heute viel Sonne und Hitze, 29 bis 35 Grad. Morgen dann schwülheiß und bis 37 Grad. Ab dann steigt auch das Gewitterrisiko.
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0: Achtung A5, Heidelberg-Darmstadt zwischen Heppenheim und Bensheim. Eine Person läuft da auf der Fahrbahn, das ist gefährlich, da bitte aufpassen. A7 Fulda-Würzburg zwischen dem Dreieck Fulda und Bad Brückenau-Volkers. Kaputtes Auto, rechte Spur in der Baustelle, auch da aufpassen. Und nochmal Achtung, B254 im Landkreis Fulda zwischen Bimbach und Marberzell. Ein Rollbrett liegt da rum, auch da bitte vorsichtig fahren. Die A3 Frankfurt-Würzburg zwischen Frankfurt-Süd und dem Offenbacher Kreuz, 3 Kilometer, Stop and Go. A60 Rüsselsheim-Mainz zwischen dem Rüsselsheimer Dreieck und Rüsselsheim-Mitte, 3 Kilometer Stau. A661 Oberursel-Egelsbach zwischen dem Bad Homburger Kreuz und Frankfurt-Eckenheim. M2 Kilometer Stop and Go und die A643 Mainz-Wiesbaden zwischen dem Dreieck Mainz und Wiesbaden-Eppelallee 5 Kilometer Stop and Go. Das waren die größten Staus. Mehr Infos auch für deine Strecke immer in der Planet App.
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0: Einer ist in der Ortsdurchfahrt von Kölbe-Bernsdorf, wenn du auf der Frankfurter Straße bist, da sind 50 und am Ortseingang von Körle-Nürnberger Straße aus einem anderen Auto raus, da darfst du 50 fahren.

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2: Ich wohne in einer sehr kleinen Wohnung, wirklich sehr klein. Und ein Freund von mir kommt letztens vorbei, schaut sich um, so ein kurzes, mitleidiges 360-Grad-Panorama und sagt, häng doch einfach einen Spiegel da vorne an der Wand auf, dann wirkt die Wohnung gleich viel, viel größer. Ich so, für wen? Für welchen Menschen funktioniert das? Wer steht in einem Raum, sieht den Spiegel und denkt, oh, guck mal, da hinten ist ja noch ein Raum. Und da steht jemand. Warte mal, der sieht genauso aus wie ich. Interessant. Ich gehe mal hin und sag hallo.
1: Leander.

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10: Achtung, auf der A4 Eisenach-Kirchheim zwischen Herleshausen und Wommen liegen Spanngurte auf der Fahrbahn, also hier bitte besonders vorsichtig fahren. Achtung, auf der A661 Egelsbach-Oberursel zwischen Offenbach-Kaiserlei und Frankfurt-Ost liegen auch Spanngurte auf der Straße, also auch hier bitte aufpassen. Dann haben wir nochmal die A3 Frankfurt-Köln zwischen Raunheim und dem Wiesbadener Kreuz 5 Kilometer Stop and Go und die A60 Rüsselsheim-Mainz zwischen Rüsselsheim-Königstetten und Rüsselsheim-Mitte 2 Kilometer Stop and Go und zu guter Letzt die A661 Oberursel Richtung Egelsbach zwischen Frankfurt-Niedereschbach und Frankfurt-Heddernheim 3 Kilometer Stau.
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10: Haben wir am Ortseingang von Körle auf der Nürnberger Straße aus einem Auto raus und hier geblitzt und da darfst du 50 fahren. Und in Karben-Kloppenheim auf der Frankfurter Straße in einer 30er-Zone. Hast du noch was gesehen? Ein Stau oder ein Blitzer? Dann schick mir gerne WhatsApp hier direkt in den Planet Tower an die 0172 978 3000.

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2: Und manchmal gibt es Wichtigeres als vielleicht Mathe, Deutsch oder Erdkunde. Mara hat heute Morgen ihren Kommentar hier gehört bei Planet und das qualifiziert sie für den finalen Lostopf fürs BTS-Konzert nächsten Monat. Sie hat nämlich in der Schule gehört.
3: Also ich bin gerade in der Schule und ich trage den ganzen Tag AirPods auf den Radio zu.
4: Geiles Suspense.
2: Liebe Grüße an die Lehrerinnen und Lehrer von Mara. Es ist wirklich wichtig, ja? Also Kurvendiskussion ja, BTS yes.
3: Ja, auf jeden Fall.
2: Ja, so ist es manchmal, wirklich. Manchmal ist es so. Und vor allem, ey, das ist doch auch eine Form von Skill, oder? Dass man sagt, ich tue etwas, um an mein Ziel zu kommen. Das sollte man doch auch in der Schule lernen. Also Mara, alles richtig gemacht. Herzlich willkommen im Lostopf. Hast du Bock, Mara da zu besuchen? Möchtest du da auch hin? Dann musst du natürlich genauso wie sie kommentieren, hören, schnell sein und anrufen. Die nächste Chance hast du bei Patrick heute Nachmittag. Der nächste Kommentar wird vorgelesen zwischen 3 und 4.
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7: Achtung, auf der A3 Würzburg-Frankfurt zwischen dem Seligenstädter Dreieck und Seligenstadt liegen Reifenteile auf der Fahrbahn. Also hier bitte besonders aufpassen. Achtung, auf der A49 Kassel-Gießen zwischen Kassel-Waldau und Kassel-Aue-Stadion liegt ein Eimer auf der linken Spur. Also auch hier bitte aufpassen. Dann haben wir die A3 Frankfurt-Köln zwischen Rauenheim und dem Wiesbadener Kreuz. 5 Kilometer Stop and Go. Und nochmal die A3, aber diesmal Köln-Frankfurt zwischen Limburg-Süd und Bad Camberg. 3 Kilometer Stau. A7 Kassel-Fulda zwischen Homburg-Efze und Bad Hersfeld-West. 4 Kilometer Stau und die A661 Oberursel Richtung Egelsbach zwischen dem Bad Homburger Kreuz und dem Bräungesheimer Dreieck. 3 Kilometer Stop and Go. Das waren die größten Staus. Mehr Infos auch für deine Strecke findest du natürlich in der Planet App.
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7: Die haben wir in der Ortsdurchfahrt von Kölpe-Bernsdorf auf der Frankfurter Straße. Hier darfst du 50 fahren und zwischen Dietzenbach und Rottgau in Höhe der Fußgängerüberführung mit geblitzt. Da darfst du 70 fahren. Hast du noch was gesehen? Ein Stau oder ein Blitzer? Dann schick mir gerne WhatsApp hier direkt in den Planet Tower an die 0172 978 3000.

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1: Stell dir vor, du hast ein Date und Sänger Mark Forster sagt dir, dass du dich da absolut blamieren musst.
2: Könntest du langsam Dancing on My Own singen? Vielleicht ganz leise starten und immer lauter werden.
3: I'm in the corner watching your kisses.
1: Ist schlimm. Das passiert bei Schäm dich reich. Gastgeber sind die Wolter-Zwillinge und halt ein Promi-Gast und die schicken dann Singles als Lockvögel auf echte Dates. Das Gegenüber weiß aber nicht, dass das eine Show ist und es gibt halt Kohle zu gewinnen.
4: Jetzt kommt die Kellnerin gleich nochmal und sei bitte extrem eifersüchtig und frag sie, warum sie deinen Freund anmacht.
5: Hey, ist alles gut bei euch?
6: Ja, alles bestens.
5: Ja?
4: Warum sprichst du meinen Freund an? Der verdient 400 Euro.
5: Ha, ich find's irgendwie voll blöd, dass du ihn angesprochen hast. Also anstatt mich.
1: Wie meinst du? Das ist so unangenehm. Schäm dich reich, guckst du schämend mit drei Decken über den Kopf gewickelt bei Join. Und es gibt ein neues Trash-TV-Format, Bad Boyfriends. Die Männer, die denken, es geht in einen Jungsurlaub, aber die Freundinnen sind heimlich da und beobachten, wie die sich verhalten. Moderiert wird das von Charlotte Würdig und Calvin Kleinen. Bad Boyfriends, bald bei RTL+. Jellas.

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11: Achtung bitte auf der A3, Frankfurt Richtung Köln. Zwischen dem Mönchhofdreieck und Rauenheim liegen Spanngurte auf der Fahrbahn in der Baustelle, also bitte fahr besonders vorsichtig. A3, Frankfurt Richtung Köln nochmal. Zwischen Rauenheim und dem Wiesbadener Kreuz 5 Kilometer Stop and Go. A5, Kassel Richtung Frankfurt. Zwischen dem Bad Homburger Kreuz und dem Nordwestkreuz Frankfurt 3 Kilometer Stop and Go. A60, Rüsselsheim Richtung Mainz. Zwischen Rüsselsheim-Königstetten und Rüsselsheim-Mitte 2 Kilometer Stop and Go. Und auf der A661, Oberursel Richtung Egelsbach. Zwischen dem Bad Homburger Kreuz und dem Bräunkesheimer Dreieck 3 Kilometer Stop and Go.
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11: In Löhnberg auf der Waldhäuserstraße in Richtung Waldhausen in einer 30er-Zone und in Bad Soden auf der Romsthaler Straße in Höhe der Bushaltestelle. Hier darfst du auch 30 fahren. Und wenn auch du was gesehen hast, ein Blitzer oder einen Stau, dann schick uns gerne eine WhatsApp oder eine SMS an die 0172 978 3000.

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Sabrina Carpenter mit ihrer Haustour für dich hier. 20 vor 2 haben wir an diesem Donnerstagnachmittag und K-Pop ist ja gerade so unfassbar heftig im Hype. Das siehst du an den Mädels von Blackpink, aber vor allem auch an den Jungs von BTS, was die da gerade machen. Absoluter Wahnsinn. Und jetzt holen wir dir noch mehr K-Pop-Superstars auf die Planet-Bühne und zwar ITZY. Kennst du vielleicht? Die Mädels kommen nämlich am Donnerstag, am 17. September in die Festhalle nach Frankfurt mit ihrer Third World Tour Tunnel Vision. Und du machst dir deine Tickets klar, jetzt in der Planet-App. Seit Dienstag gibt es Tickets, es gibt noch ein paar, deswegen würde ich mich ein bisschen beeilen, wenn du sagst, yes, K-Pop hab ich Bock, ITZY hab ich Bock. Check mal die Mädels ab und vor allem check dir die Tickets ab, findest du jetzt alles in der Planet-App.

0: Taylor Swift war jetzt bei den NBA Finals mit dabei. Basketballfinale in den USA. Da saß sie mit dem Publikum und der Stuhl, auf dem sie saß, das ist wirklich so ein Billo-Stuhl, der wurde jetzt verkauft bei der Auktion für $7,000. Fünfmal teurer als der Stuhl, der neben ihr stand, auf dem ihr Verlobter saß, Travis Kelce. Der Stuhl hat nämlich nur $1,200 gebracht. Ah, hier musste zum Glück keine 7.000 zahlen, auch keine $1,000, sondern gar nichts. Kostet sich nichts. Taylor Swift, The Fate of Ophelia, gibt's nämlich gleich for free.
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0: 8:02 haben wir und die A3, Frankfurt-Köln, zwischen Limburg-Süd und Limburg-Nord. Da liegt ein Unterlegkeil auf der Fahrbahn, deshalb da bitte vorsichtig fahren. Dann Achtung auf der A7 Fulda-Kassel, zwischen Homberg-Efz und Malsfeld. Da liegen Gegenstände auf der linken Spur, auch da bitte vorsichtig. Die A3 Frankfurt-Köln zwischen Raunheim und dem Wiesbadener Kreuz, da sind es gerade 5 km Stop and Go. A60 Rüsselsheim Richtung Mainz, zwischen Rüsselsheim-Königstetten und Rüsselsheim-Mitte 2 km Stop and Go. Und die A661 Oberursel-Egelsbach zwischen dem Bad Homburger Kreuz und dem Bräuningsheimer 3 gerade 3 km Stop and Go.
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0: Auf der B455 am Ortseingang von Mainz-Kastell steht ein Blitzer in der Baustelle, da darfst du 50 fahren. Und dann noch einer bei dir in Lönnberg auf der Waldhäuserstraße in der 30er-Zone. Das hat uns Pierre über WhatsApp gemeldet. Vielen, vielen Dank. Und falls du auch hingesehen hast, machst du es genauso, schickst du rüber 0172-978-3000.
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0: Schuh des Manitou kennen wir alle, habe ich geliebt als Kind. 25 Jahre ist das her. Hä, wie kann das sein? Die Fortsetzung, die kannst du jetzt gucken. Wo und wie sie ist, hörst du alles gleich.

0: finde es manchmal gut, wenn man Filme irgendwie zweimal guckt, aus diesem Grund hier.
1: Man kann das dazu nehmen in seine Entscheidung, ein anderer Winkblick, den man dann sieht, einen anderen Witwinkel.
0: Mhm, weil du hast einfach einen anderen Witwinkel auf die ganze Geschichte. Es geht um Kanu des Manitou. Der war ja im Kino schon großer Erfolg und jetzt ist er endlich bei Netflix.
2: Ich sehe viel Gutes in euch.
3: Wir müssen wirklich mehr miteinander reden.
4: Scheiß Trick.
2: Es kommt etwas auf dich zu. Das größte Abenteuer aller Zeiten.
3: Ich wollte eigentlich nur wissen, wie das Wetter morgen wird.
0: 25 Jahre nach der Schuh des Manitou jetzt endlich die Fortsetzung.
5: Das Kanu des Manitou.
6: Jacqueline, schwing die Hufe. Es geht wieder los.
7: Nein.
6: Doch.
0: Also das Kanu des Manitou in den Top 10 bei Netflix gerade oben mit dabei. Kannst du dir genau da jetzt angucken. Und er hier ist zurück im Kino.
8: Soll ich euch ein Geheimnis verraten?
0: Na, warte, ich weiß es.
9: Du bist gut genug.
0: Nee, okay, kleiner Spaß. Ja, hau raus.
8: Die Menschen reden über Robin Hood. Erzählen sich Geschichten. Lügengeschichten. Er war kein Held. Er war ein Räuber und Mörder.
0: Robin Hood ist zurück im Kino. Die Story nur ganz anders, als wir sie bisher kannten.
8: Ich habe so viele getötet, ich könnte euch keine Zahl nennen. Es ist ein Fluch.
0: Ziemlich düster, ziemlich brutal und mit Hugh Jackman in der Hauptrolle. The Death of Robin Hood, jetzt neu im Kino.
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0: Tim Gray für dich. Und ich will mich jetzt nicht über die Hitze beschweren, ne? Weil das ist typisch deutsch. Aber boah, ist das heiß. Ist das heiß, aber auch ein bisschen geil. Ja, endlich mal Sommer. Ist ja auch fast schon Ende Juni. So, und wir hier bei Planet, mit wir meine ich Melissa und mich, wir haben uns ein paar Tipps überlegt, was du jetzt gegen diese kommende Hitzewelle machen kannst. Ich meine, hallo, wir haben bis zu 37 Grad jetzt die Tage in den Planet Metropolen. Und was dagegen hilft, wir haben ein bisschen was gesammelt, checken wir gleich in 10 Minuten.
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0: richtig heißen Sommertag verlieren wir bis zu 3 Liter Schweiß. Und damit schönen Nachmittag, Patrick hier und Melissa.
1: Ja, hi, aber danke für diesen widerlichen Fact. Patrick hätte ich nicht gebraucht.
0: Ja, gerne, bitteschön.
1: Aber jetzt am Wochenende wäre es ja auch einfach in den Planet-Metropolen bis zu 37 Grad.
0: Ja.
1: Also das ist echt crazy, heißt, da weiß man auch gar nicht mehr wohin mit sich, weil alles bappt.
0: Wirklich, das ist eklig. Jetzt heute schon schlimm, aber es wird die nächsten Tage noch schlimmer. Und deshalb haben wir, also ich muss kurz nochmal zurückrudern, schlimmer. Es ist ja schön, dass wir auch endlich mal Sommer haben, so ist nicht.
1: Ja.
0: Aber wir haben uns mal so ein paar Tipps überlegt gegen die Hitze, die zu 100% halt gar nicht funktionieren.
1: Also mein Go-To-Tipp ist Winterklamotten ausprobieren. Ja. Ausprobieren? Die Hitze macht mir zu schaffen.
0: Ich merke das.
1: Winterklamotten aussortieren. Aber natürlich muss man alle einmal anprobieren.
0: Klar.
1: Man weiß, was man will und was nicht.
0: So. Oder übers Wochenende, wenn es jetzt so heiß wird, eine Airbnb-Wohnung mieten. Natürlich schön im Dachgeschoss. Ne? Ohne Klimaanlage.
1: Perfekt, perfekt. Oder der absolute Tipp, wenn wirklich auch gar nichts mehr geht, einfach mal schön.

0: und Sarah Larsson hat jetzt bei Insta gezeigt, dass sie kein Autotune braucht. Hier, hör mal.
1: A never ending midnight sun.
0: Also, die hat sich jetzt nicht aufgehängt wegen der Hits oder so. Sie hat es wirklich so gesungen. Und wie das Ganze aber im Studio klang, das hörst du hier gleich. Sarah Larsson mit Midnight Sun für dich nach News.
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12: Ich bin Ben. Verfolgungsjagd vom Kreis Groß-Gerau bis in den Taunus. Die Polizei hat am Morgen einen Autofahrer auf der A5 kontrolliert, der ist dann aber einfach weitergerast. Am Ende landet der Wagen an einem Laternenmast. Der 29-jährige Beifahrer konnte festgenommen werden. Der Fahrer ist laut Polizei aber immer noch auf der Flucht. Beleidigungen, Drohungen und Hass gehören für viele Bürgermeister und Landräte inzwischen zum Alltag. 320 bedrohte Kommunalpolitiker haben sich deswegen bereits bei einer speziellen Notfallhotline beraten lassen. Das sind im Schnitt etwa 14 pro Monat, so das Bundesinnenministerium. Oft melden sich die Betroffenen demnach nicht gleich beim ersten Vorfall, sondern erst, wenn ein Konflikt eskaliert. Das ging schnell. Nur eine Woche nach Beginn der Gespräche startet die Wiesbadener CDU Koalitionsgespräche mit Grünen, FDP und Volt. Trotz unterschiedlicher politischer Ausgangspunkte habe man eine tragfähige gemeinsame Grundlage für die weiteren Verhandlungen gefunden, teilten die Parteien mit. Ursprünglich hatte die Wahlgewinnerin CDU lange mit der SPD sondiert, die Gespräche dann aber abgebrochen. Die Preise für Benzin und Diesel sinken und nähern sich wieder dem Niveau vor dem Iran-Krieg an. Diesel ist laut ADAC innerhalb einer Woche um fast 8 Cent pro Liter günstiger geworden und damit nur noch 3 Cent teurer als vor dem Krieg. Der Ölpreis ging heute Morgen nach der Unterzeichnung des Deals zwischen den USA und dem Iran weiter nach unten.
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12: Dein Planet-Wetter. Das bringt uns heute viel Sonne und Hitze, 29 bis 35 Grad. Morgen dann schwül heiß und bis 37 Grad. Ab dann steigt auch das Gewitterrisiko.
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0: Um 3:07 und Achtung bei dir auf der A45 Gießen-Hanau. Zwischen Langenselbold-West und Langenselbolder Dreieck, da liegen Spanngurte auf der Fahrbahn, deshalb da vorsichtig. Nochmal Achtung auf der A67 Darmstadt-Mannheim. Zwischen dem Darmstädter Kreuz und Funkstadt, da liegen Reifenteile auf der Fahrbahn, auch da bitte vorsichtig fahren. Die A661, Achtung da, Egelsbach-Oberursel. Zwischen Frankfurt-Ost und Frankfurt-Friedberger Landstraße, Gegenstände auf der Fahrbahn, auch da bitte aufpassen. lassen. Und nochmal Achtung bei dir auf der B43, Offenbach Richtung Schwanheimer Knoten, zwischen Flughafen Nord und Flughafen West. Auch da Gegenstände auf der Fahrbahn, auch da bitte vorsichtig. Dann die A3, einmal Würzburg Richtung Frankfurt, zwischen Seligenstadt und Hanau 2 Kilometer Stau. Nochmal A3 Frankfurt-Köln, zwischen Raunheim und im Wiesbadener Kreuz, da sind es 5 Kilometer Stop and Go. A60 Rüsselsheim-Mainz, zwischen Rüsselsheim-Königstetten und Rüsselsheim-Mitte, gerade 4 Kilometer Stau. Die A661 Obersel-Egelsbach, zwischen dem Bad Homburger Kreuz und dem Brangesheimer Dreieck, 5 Kilometer Stop and Go. Und das waren jetzt leider nur die größten Staus. Alle Infos auch für deine Strecke gibt's wie immer aber in der Planet-App.
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0: In Eschbach auf der Usinger Straße steht ein Blitzer in Höhe der Kirche. In beiden Richtungen bist du da geblitzt, darfst du nur 30 fahren. Und dann noch einer in Bad Sodensalmünster auf der Rumsthaler Straße in Höhe der Bushaltestelle. Und auch da ist 30 erlaubt.
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0: Also sorry, was ist denn da gerade bei der Fußball-WM los? Diese Spiele, die sind untippbar. Es geht nicht. Außer du hast anscheinend wirklich absolut keine Ahnung von Fußball. Es regt mich so auf. Hörst du gleich.

0: Weekend, ein bisschen zu früh an diesem Donnerstag.
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0: Genau eine Woche läuft jetzt die Fußball-WM schon und sie macht mich absolut fertig. Ich kann das nicht mehr. Ich gucke so viele Spiele, wie ich schaffe, nachts teilweise ein bisschen zu lang wach, weil ich die Spiele da auch sehen möchte, aber eigentlich kann ich das auch gar nicht mehr. Eigentlich will ich das auch alles gar nicht mehr, weil die alle nicht so spielen, wie ich das tippe. Nee, es legt mich auf. Vielleicht hast du ja auch irgendwie ein Tippspiel auf der Arbeit. Das macht das Ganze auch noch nur noch schlimmer. Ey, ich habe früher selbst Fußball gespielt. Ich habe Bundesliga geguckt. Ich habe jede WM seit der WM 98 geguckt. Ich würde behaupten, ich kenne mich da ein bisschen aus. Und trotzdem sind meine Tipps fast immer falsch. Warum? Ich verstehe nicht. Also, guck mal, Spanien spielt 0-0 gegen Kap Verde. Kann niemand tippen. Hier, Schweiz nur unentschieden gegen Katar. Brasilien, Niederlande. Du kannst dich auf keinen mehr verlassen. Die spielen alle irgendwie nur noch unentschieden, können nichts mehr. Das kann keiner tippen, außer Gabi aus dem Marketing. Hier bei uns auf dem Arbeitstipp-Kickrunde. Gabi aus dem Marketing führt das Ding an, weil sie alles weiß. Haiti hat so schöne Trikots. Ich glaube, die werden Weltmeister. Ja, wahrscheinlich, wenn Gabi das tippt. Ich kann das nicht. Selbst zu Hause, ich merke es gerade, ich tripp mich voll in Rage. Aber zu Hause, wir haben so eine Family-Tipp-Runde. So mit meinen Eltern sind mit dabei. Meine Frau, auch meine Tochter. Rate mal, wer in dieser Tipprunde führt und rate mal, wer letzter ist. Ich bin letzter. Meine Tochter führt. Die ist 1,5 Jahre alt. Wie kann das sein?

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0: muss man so aussprechen.
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3: Zum Glück ist das heute Morgen nicht passiert. Was Mara in ihrem Kommentar geschrieben hat: Schaltet das Sauerstoffzelt ein. Wenn ihr mich in der Leitung habt, ich bekomme da nämlich einen Herzinfarkt. Das hatte sie unter das BTS-Posting bei Insta geschrieben. Den Kommentar hat Leander heute Morgen vorgelesen. Nach 2 Songs war die liebe Mara in der Leitung. Herzinfarkt gab es zum Glück, wie gesagt, nicht. Dafür ist sie jetzt aber im Lostopf und geht vielleicht zu BTS und du vielleicht auch. Gleich nämlich ist es soweit. Ich merke das, wie ich an der Stelle immer ein bisschen nervöser werde. Vor allem heute, weil wir lesen heute den letzten Kommentar vor. Deine letzte Chance, in diesem Lostopf zu landen. Deine letzte Chance, die Jungs von BTS live zu sehen. Alles gleich hier in knapp 10 Minuten.

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0: Selena Gomez mit In the Dark und ich hoffe, dir wird jetzt nicht schwarz vor Augen.
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0: Ja, vor Aufregung, weil jetzt geht's vielleicht für dich zu BTS. Deine Chance. Wir schicken dich zum ausverkauften Konzert nach München und hauen alles raus, was da so geht. Anreise, Hotel, Tickets, das ist alles mit drin natürlich, aber nur, klar, wenn wir jetzt hier deinen Kommentar vorlesen und du schnell genug anrufst. So. Ich merke das immer, so wie mein Puls an der Stelle hochgeht. Naja, so, okay, dann lese ich jetzt mal vor.
3: Hallo?
0: Hey.
3: Ich bin die Glücksfee. Ich lese den Kommentar vor, Patrick.
0: Ja, sehr gut, wie konnte ich das nur vergessen? Komm, okay, hau du raus. Ja. Klitsch, Melissa, bitte.
3: Besser ist es. Meine Schwester würde sich mega freuen und vielleicht würde sie mich danach zum größten K-Pop-Fan machen.
0: Aha.
3: Das hat Julian SGE ganz brav auf Insta kommentiert. Mhm. Julian SGE. Und ich hoffe, er hat jetzt auch ganz brav zugehört, weil heute ist nämlich die letzte Chance, noch in den Lostopf zu kommen.
0: Ja, deshalb bitte jetzt hier ganz schnell anrufen. Zwei Songs hast du Zeit. Ich möchte jetzt hier gleich Julian oder Julian SGE, je nachdem, am Planet Freephone haben. Bitte, komm, das muss passieren jetzt. 0800 97 3000. Bitte jetzt anrufen. Let's go.
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0: haben diesen Mann hier.
1: Ja, was geht ab? Ich bin Sido, der Straßenjunge aus dem Block, Alter. Dein Lieblingsrapper und du hörst Planet Radio.
0: Dein Lieblingsrapper, den Straßenjungen aus dem Block, den hörst du hier gleich mit einem Song. Das ist so geil, ist ein bisschen Kindheit für mich. Ich liebe diesen Track. Und zwar ist der 2018 rausgekommen. Sido mit 1000 Tattoos. Gleich für dich hier in der Playlist.
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10: Ich bin Ben. Ein Pferd hängt kopfüber meterhoch in der Luft und das in einem Wohngebiet. Grund, die Hanauer Feuerwehr hat das Tier heute spektakulär mit einem Kran gerettet, nachdem es zuvor von einem Reiterhof ausgebüxt war. Das Tier hatte den Garten des Hauses erkundet, ist dabei unglücklich über das Geländer gefallen und dann auf der Kellertreppe gelandet. Beim Einfädeln von Beschleunigungsstreifen auf die Autobahn können viele Fehler passieren. Tester des Autoclubs Europa haben zwischen März und Juni knapp 18.000 solcher Vorgänge in Deutschland beobachtet und kamen zu dem Ergebnis, der häufigste Fehler war gar kein oder zu spätes Blinken, gefolgt vom zu schnellen Wechsel auf die Überholspur. Der Zoll hat in Heusenstamm hunderttausende illegale und unversteuerte E-Zigaretten sichergestellt. Der Steuerschaden wird auf mindestens 1,8 Millionen Euro geschätzt. Den mutmaßlichen Kopf der Schmugglerbande nahmen die Fahnder am Frankfurter Flughafen fest. Der Mann wollte gerade ins Ausland fliegen und sitzt jetzt in Untersuchungshaft. Die Sommerferien stehen bevor. Die Lufthansa rechnet zwar mit einer Reisewelle, aber mit deutlich weniger Passagieren in Frankfurt. Zum Ferienbeginn geht die Airline am Wochenende vom 26. bis 28. Juni von rund 158.000 Fluggästen aus, 15% weniger als im Jahr davor. Die Lufthansa hatte zuletzt ihr Flugangebot deutlich gekürzt. Dein Planet-Wetter. Das bringt uns heute viel Sonne und Hitze, 29 bis 35 Grad. Morgen dann schwülheiß und bis 37 Grad. Ab dann steigt auch das Gewitterrisiko.
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0: Um 8 vor 6. Schön wär's, hätten wir schon Feierabend. Nee, 8 vor 4 haben wir erst. Die A3 für dich, Frankfurt-Köln, zwischen Rauenheim und dem Wiesbadener Kreuz. Da sind es gerade 5 Kilometer Stop and Go. Dann die A60 Rüsselsheim in Richtung Mainz, zwischen Rüsselsheim-Königstetten und Rüsselsheim-Mitte, 4 Kilometer Stau. Und noch die A661 Oberursel-Egelsbach zwischen dem Bad-Homburger Kreuz und dem Bräungesheimer Dreieck, gerade 5 Kilometer Stop and Go.
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0: In Frankfurt-Bornheim auf der Dortmundweiler Straße, kurz nach dem Kreisverkehr, steht ein Blitzer und zwar in Höhe des Friedhofs, darfst du 30 fahren. Und dann noch ein Blitzer bei dir in Lönnberg auf der Waldhäuser Straße, da in Richtung Waldhausen, da ist 30 erlaubt.
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0: Julian SGE. Zwei Songs hat er Zeit, sich hier bei uns zu melden. Dann wäre er im Lostopf und sieht vielleicht BTS live, ob es gereicht hat, ob er angerufen hat.

0: Das ist Sido, der Straßenjunge. Mit 1000 Tattoos an diesem Donnerstag. Und mein Puls auch gerade gefühlt bei 1000.
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3: Der Moment ist gekommen. Jetzt. Zum letzten Mal diese Woche hat eine Person die Chance, in den Lostopf für das ausverkaufte BTS-Konzert zu kommen. Eben habe ich den Kommentar von Julian SGE vorgelesen. Dann hören wir doch jetzt mal, ob er am Planet Freeform ist. Bitte, bitte, bitte. Hallo, bist du da?
4: Ja, ich bin da.
3: Hallo!
0: Julian, was geht gerade bei dir?
4: Ich sitze gerade zu Hause und mache Kaffee und Kuchen, weil ich am Wochenende Geburtstag habe. Meine Großeltern sind gerade da.
0: Ach komm, du hattest oder hast Geburtstag?
4: Ich hatte Geburtstag am Wochenende.
0: Ey, dann erstmal von uns beiden natürlich alles Gute nachträglich, gell?
4: Vielen Dank.
0: Nämlich eigentlich fragen, glaubst du, es hat gereicht, 2 Songs Zeit?
4: Ich hoffe, dass es gereicht hat.
0: Julian, soll ich dir was sagen? 13 Sekunden.
4: Ja, zu früh oder zu spät?
0: 13 Sekunden. Hättest du noch Zeit gehabt. Es hat gereicht, du bist im Lostopf.
4: Vielen Dank, super.
3: Am 11. Juli ist das BTS-Konzert in München. Du bist ja dann vielleicht dabei. Und du hast geschrieben, du würdest gerne deine Schwester mit hinnehmen. Warum denn?
4: Weil meine Schwester ein mega K-Pop-Fan ist und ich die immer so ein bisschen aufziehe und sie halt unbedingt auf ein Konzert davon will. Und da habe ich halt als Bruder gesagt, natürlich würde ich dich da mitnehmen.
3: Oh, das ist aber sehr lieb. Bist du älter oder jünger?
4: Jünger.
3: Jünger. Okay.
0: Und weiß sie, dass du hier mitgemacht hast oder ist das Ganze dann eine Überraschung?
4: Nee, sie weiß es leider. Es wäre noch schöner, wäre es eine Überraschung, aber sie weiß es.
0: Ja gut, aber trotzdem, es ist ja geil, dass du so als Bruder sagst, komm, ich mache dir das mal vielleicht klar. Wie cool, ja geil. Ey, Julian, dann kühlen wir uns ja bei der Hitze ein bisschen wieder ab. Du machst das mit einer schönen heißen Tasse Kaffee.
4: Genau.
0: Und dann drücken wir dir für morgen früh die Daumen bei Yella, weil morgen früh, damit du Bescheid weißt, zwischen 7 und 8 Uhr entscheidet sich dann, wer da gezogen wird aus dem Lostopf und wer dann BTS live sieht. Vielleicht bist es ja du dann zusammen mit deiner Schwester.
4: Tja, unfassbar.
0: Ey, dann viel Spaß jetzt noch bei Kaffee und Kuchen und morgen früh ganz wichtig wieder Planet hören, gell?
4: Ja, mach ich. Super.
3: Ciao.
0: Danke dir, mach's gut. Ciao, ciao.
4: Ciao.
3: Also, du hast Patrick gerade gehört. Ich wiederhole es nochmal. Morgen früh zwischen 7 und 8 Uhr gibt es dann die Auflösung bei Yella und dann entscheidet sich, wer zu BTS geht.
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0: Ich will mich nicht über diese Hitze beschweren, weil das wäre typisch deutsch, ne?
1: Boah, ist das aber heiß. Ist das heiß heute, aber auch ein bisschen geil. Ja, endlich mal Sommer in den Planet Metropolen. Ist ja auch schon fast wieder Ende Juni, deswegen wurde es langsam mal Zeit. Und wir haben uns mal so ein paar Tipps überlegt, was du gegen diese kommende Hitzewelle jetzt auch am Wochenende machen kannst. Melissa und ich haben mal so ein bisschen drüber nachgedacht. Und was da hilft, hörst du gleich.
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0: an so einem richtig heißen Sommertag verlieren wir bis zu 3 Liter Schweiß. Und damit schönen Nachmittag. Patrick hier und Melissa auch am Start.
1: Ja, hallo. Danke für diesen widerlichen Fact, Patrick. Hätte ich nicht gebraucht. Aber jetzt am Wochenende werden es halt wirklich in den Planet Metropolen bis zu 37 Grad. Also echt crazy heiß. Dann weiß man doch gar nicht mehr, wohin so mit sich, weil einfach der ganze Körper nur noch so bappt.
0: Ja, ist wirklich eklig. Also wir wollen uns natürlich nicht beschweren über die Hitze. Endlich mal Sommer so in den Planet Metropolen. Klar, muss nicht gleich so heiß werden, aber egal. Und deshalb haben wir uns aber mal ein paar Tipps überlegt gegen diese Hitze, gegen diese Hitzewelle, die jetzt kommt. Und zwar Tipps, die zu 100% nicht funktionieren.
1: Mein Go-To-Tipp ist Winterklamotten aussortieren. Also natürlich vorher nochmal anprobieren und so, man muss ja sicher sein.
0: Wie eklig, bei 37 Grad so eine fette Winterjacke. Ja, oder auch mal, wenn du sagst, ey, ich muss hier raus aus meiner Bude, ich heiz nicht mehr aus, dann übers Wochenende einfach mal ein Airbnb, eine Wohnung mieten. Schön im Dachgeschoss, ohne Klima natürlich.
1: Geil. Oder wenn gar nichts mehr geht, man gar nicht mehr weiß, einfach mal schön in die Sauna.

0: endlicher Sommer in den Planet Metropolen. Und ich kann dir jetzt auch schon sagen, wie jetzt im Sommer alle rumlaufen werden. Und zwar sind das Bootcut Jeans und Plateau.
1: Genau.
0: Plateau-Sandalen. So ist richtig. Ja, ich kenne mich doch aus mit Mode, klar. Ist ein Stil, so 70er-Jahre mäßig. Und wer hat den Trend losgemacht? Es ist natürlich Taylor Swift. Ist so rumgelaufen, es gibt ein paar Fotos und jetzt machen das schon alle nach. Deswegen, falls du so rumlaufen möchtest, dann weißt du Bescheid. Und den Soundtrack dazu bringst du gleich selbst. Apolite für dich hier nach News.
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8: Ich bin Ben. Arbeiten kann bei der Hitze aktuell schnell gesundheitsgefährdend werden. Hessens Arbeitsministerin Hofmann nimmt deshalb jetzt die Arbeitgeber in die Pflicht. Spätestens bei 30 Grad am Arbeitsplatz oder bei Arbeiten im Freien müssen Chefs einschreiten und die Belastung senken. Das Ministerium schlägt zum Beispiel vor, den Dresscode zu lockern oder die Arbeitszeiten anzupassen. Die Preise für Benzin und Diesel sinken und nähern sich wieder dem Niveau vor dem Iran-Krieg an. Diesel ist laut ADAC innerhalb einer Woche um fast 8 Cent pro Liter günstiger geworden und damit nur noch 3 Cent teurer als vor dem Krieg. Der Ölpreis ging heute Morgen nach der Unterzeichnung des Deals zwischen den USA und dem Iran weiter nach unten. Zwei Männer sind in Eschwege mit ihrem Quad in ein gespanntes Stahlseil gefahren. Ein Unbekannter hatte das Seil laut Polizei in der Nacht quer über die Fahrbahn gespannt. Eigentlich sollte es erst am Wochenende als Sicherheitsbarriere für ein Volksfest dienen. Der 58-jährige Fahrer und sein 67 Jahre alter Beifahrer kamen mit teils schweren Verletzungen in eine Klinik. Verfolgungsjagd vom Kreis Groß-Gerau bis in den Taunus. Die Polizei hat am Morgen einen Autofahrer auf der A5 kontrolliert, der ist dann aber einfach weitergerast. Am Ende landet der Wagen an einem Laternenmast. Der 29-jährige Beifahrer konnte festgenommen werden. Der Fahrer ist laut Polizei aber immer noch auf der Flucht. Dein Planet-Wetter. Das bringt uns heute viel Sonne und Hitze, 29 bis 35 Grad. Morgen dann schwül heiß und bis 37 Grad. Ab dann steigt auch das Gewitterrisiko.
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0: Um 7:05 und Achtung bei dir auf der A4, das ist Kirchheim in Richtung Eisenach, zwischen dem Kirchheimer Dreieck und Bad Hersfeld. Da liegt ein Spanngurt auf der linken Spur, das Ganze auch noch an der Baustelle, deshalb da bitte vorsichtig. Dann hier 3 Frankfurt-Köln, zwischen dem Frankfurter Kreuz und dem Mönchhof-Dreieck, da sind es gerade 3 Kilometer Stau. Die A5 Frankfurt-Kassel, zwischen dem Frankfurter Kreuz und dem Bad Homburger Kreuz, jetzt 12 Kilometer Stop-and-Go. A7 Kassel-Fulda, zwischen dem Kreuz Kassel-Mitte und dem Dreieck Kassel-Süd, 3 Kilometer Stau. Die A661 Egelsbach Richtung Oberursel, zwischen Offenbach-Taunus-Ring und Frankfurt-Friedberger Landstraße, 3 Kilometer Stop-and-Go. Und das waren jetzt leider nur die größten Staus. Alle Infos auch für deine Strecke checkst du wie immer in der Planet-App.
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0: In Eschbach, auf der Usinger Straße in Höhe der Kirche wirst du geblitzt. Da darfst du 30 fahren und da steht er in beide Richtungen. Und dann noch einer auf der B455 am Ortseingang von Mainz-Kastell. In der Baustelle, da ist 50 erlaubt.
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0: Gleich gibt's hier den Ohrwurm des Tages. Nee, der Woche. Nee, des Jahres. Des Jahrhunderts. Nee, des Jahrtau. Also okay. Gleich ein Ohrwurm. Welchen ich meine? 10 Minuten.

0: Blackout Disco mit High Hopes für dich. Das ist 8 nach 5 und ich möchte mich jetzt schon mal entschuldigen. Es tut mir wirklich leid, weil diesen Song hier, den wirst du jetzt den restlichen Tag singen. Egal, wo du jetzt noch gerade bist. Vielleicht bist du ja noch auf der Arbeit, hast gleich ein Kundengespräch, ganz wichtig. Nee, egal, singst du gleich mit. Oder du bist schon im Gym, dann hören das jetzt halt auch alle, die um dich herum trainieren. Es geht wirklich um den Ohrwurm des Jahres. Natürlich Kitschkrieg, Blumengarten und Shirin David mit Gut genug. Spiel ich dir gleich. Vorher haben wir uns aber mal überlegt, weil hier in der Planet-Redaktion, no joke, jeder gerade diesen, der kommt reiner, beste Beispiel. Sue aus der Musikredaktion kam hier gerade rein, singt dieses Lied. Jeder hat das gerade als Ohrwurm, es ist so crazy und deshalb haben wir gedacht, das passt ja auch immer, zum Beispiel sogar als Ausrede.
1: Oh Patrick, gehst du jetzt wieder stundenlang aufs Klo oder was?
2: Ja, aber keine Angst.
3: Akku hält lang genug.
1: Was ist eigentlich 1 plus 1?
2: 2.
1: Richtig, du bist super klug. Oh, was ist das?
2: Sorry.
3: Ja, ich hab genug.
0: Es ist so geil. So, und jetzt der Ohrwurm des Jahres im Original. Fast genauso gut. Selbst die Amis, vielleicht hast du ja Videos gesehen bei TikTok und so, selbst die Amis feiern diesen Track. Bei Insta, Blumengarten, guck einfach mal in den Kommentaren, wie viele US-Leute da unterwegs sind und diesen Song feiern. Die wissen ja gar nicht, worum es da geht, aber sind da mit dabei. Deswegen, here it is for you too, wie man da sagen würde. Und jetzt neu für dich hier bei Planet. Ich freue mich sehr. Kitschkrieg zusammen mit Blumengarten und Shirin David mit

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0: der neue Track von Calvin Harris zusammen mit Jesse. Satisfy für dich hier an diesem Donnerstagnachmittag. Und 2001 war für alle SGE-Fans kein gutes Jahr. Der Abstieg in die zweite Fußball-Bundesliga. Für alle Musikfans sah das deutlich besser aus 2001. Das hier nämlich der meistgehörte Song in Deutschland gewesen. Einfach die No Angels mit Daylight in Your Eyes. Und im Kino haben wir alle gelacht, und zwar in der Schuh des Manitou. Und jetzt, 25 Jahre später, gibt's endlich eine Fortsetzung, und die kannst du jetzt auch noch streamen. Wo und ob sich das lohnt, das hörst du gleich hier bei Screentime.
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0: ich finde es manchmal gut, wenn man Filme irgendwie zweimal guckt, aus diesem Grund hier.
1: Man kann das dazu nehmen in seine Entscheidung, ein anderer Winkblick. Den man dann sieht, einen anderen Witwinkel.
0: Weil du hast einfach einen anderen Witwinkel auf die ganze Geschichte. Es geht um Kanu des Manitou. Der war ja im Kino schon großer Erfolg und jetzt ist er endlich bei Netflix.
2: Ich sehe viel Gutes in euch.
3: Wir müssen wirklich mehr miteinander reden.
4: Scheißdreck.
2: Es kommt etwas auf dich zu. Das größte Abenteuer aller Zeiten.
3: Ich wollte eigentlich nur wissen, wie das Wetter morgen wird.
0: 25 Jahre nach der Schuh des Manitou, jetzt endlich die Fortsetzung.
5: Das Kanu des Manitou.
6: Jacqueline, schwing die Hufe. Es geht wieder los.
7: Nein.
6: Doch.
0: Also das Kanu des Manitou in den Top 10 bei Netflix gerade oben mit dabei. Kannst du dir genau da jetzt angucken. Und er hier ist zurück im Kino.
8: Soll ich euch ein Geheimnis verraten?
0: Na, warte, ich weiß es.
9: Du bist gut genug.
0: Nee, okay, kleiner Spaß. Ja, hau raus.
8: Die Menschen reden über Robin Hood. Erzählen sich Geschichten. Lügengeschichten. Er war kein Held. Er war ein Räuber und Mörder.
0: Robin Hood ist zurück im Kino. Die Story nur ganz anders, als wir sie bisher kannten.
8: Ich habe so viele getötet, ich könnte euch keine Zahl nennen. Es ist ein Fluch.
0: Ziemlich düster, ziemlich brutal und mit Hugh Jackman in der Hauptrolle. The Death of Robin Hood, jetzt neu im Kino.
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0: Und zu diesem Song hier habe ich damals das Musikvideo sehr, sehr oft geguckt. ...2001 rausgekommen. Tattoo mit All the Things She Said. Wer weiß, der weiß. Und DJ Harrison hat sich das Original geschnappt und hat da eine 2026er-Version draus gemacht. Und die hörst du hier gleich nach News.
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8: Ich bin Ben. Ein Pferd hängt kopfüber meterhoch in der Luft und das in einem Wohngebiet. Grund, die Hanauer Feuerwehr hat das Tier heute spektakulär mit einem Kran gerettet, nachdem es zuvor von einem Reiterhof ausgebüxt war. Das Tier hatte den Garten des Hauses erkundet, ist dabei unglücklich über das Geländer gefallen und dann auf der Kellertreppe gelandet. Beim Einfädeln von Beschleunigungsstreifen auf die Autobahn können viele Fehler passieren. Tester des Autoclubs Europa haben zwischen März und Juni knapp 18.000 solcher Vorgänge in Deutschland beobachtet und kamen zu dem Ergebnis, der häufigste Fehler war gar kein oder zu spätes Blinken, gefolgt vom zu schnellen Wechsel auf die Überholspur. Der Zoll hat in Heusenstamm hunderttausende illegale und unversteuerte E-Zigaretten sichergestellt. Der Steuerschaden wird auf mindestens 1,8 Millionen Euro geschätzt. Den mutmaßlichen Kopf der Schmugglerbande nahmen die Fahnder am Frankfurter Flughafen fest. Der Mann wollte gerade ins Ausland fliegen und sitzt jetzt in Untersuchungshaft. Die Europäische Union will das Recycling von Autos verbessern. Bauteile in neuen Fahrzeugen sollen sich künftig leichter ausbauen und wiederverwenden lassen. Das EU-Parlament in Straßburg hat eine entsprechende Verordnung verabschiedet. So sollen wertvolle Rohstoffe wie Kupfer oder seltene Erden in Europa bleiben und die Autohersteller sollen für die Kosten der Entsorgung herangezogen werden.
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8: Dein Planet-Wetter. Das bringt uns heute viel Sonne und Hitze, 29 bis 35 Grad. Morgen dann schwülheiß und bis 37 Grad. Ab dann steigt auch das Gewitterrisiko.
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0: 7 vor 6 ist es und Achtung bei dir auf der A4 Kirchheim Richtung Eisenach. Zwischen dem Kirchheimer Dreieck und Bad Hersfeld, da liegt ein Spanngurt auf der linken Spur, das ist auch noch in der Baustelle, deshalb da vorsichtig fahren. Die A3 Frankfurt-Köln zwischen dem Frankfurter Kreuz und dem Mönchhof-Dreieck, da sind es gerade 3 Kilometer Stau. Dann die A5 Frankfurt-Kassel zwischen dem Frankfurter Kreuz und dem Bad Homburger Kreuz, jetzt 12 Kilometer Stop and Go. Und die A66 noch Hanau-Fulda zwischen Erlensee und Langenselbeuler Dreieck, 5 Kilometer Stau.

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